0: No great mistake is made.
1: Ja, das ist Azuja Tronic, 11 Jacke Jahre Elektronik von so einem Kölner Label, So Healthy Music. Habe ich es irgendwann mal entdeckt.
0: Makes me think of
1: Carnival, they recorded the Carnival in Köln. Dance music.
0: And it reminds me of Tom Waits a lot.